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1: NEOS-Chefin Beate Mandl-Reisinger will Einsparungen im Budget zur Hälfte für Steuersenkungen und zur Hälfte für den Schuldenabbau nutzen. Sie fordert im ORF-Sommergespräch, dass das Geld, das die öffentliche Hand im Rahmen der Konsolidierung spart, nicht gleich wieder für neue Förderungen genutzt wird. Stattdessen soll es in Form einer sogenannten Reformdividende an die Menschen zurückfließen. Österreichs Davis-Cup-Kapitän Jürgen Meltzer hat gestern Abend sein Team für das Heimspiel gegen Belgien nominiert. Überraschend nicht dabei ist Sebastian Ofner, der wegen Fersenproblemen absagt. Stattdessen setzt Meltzer auf Juri Rodionow, Joel Schwärzler, Lukas Neumeier und Lukas Miedler. Belgien ist der klare Favorit und hat alle drei Top-40-Spieler nominiert. Die Zahl der Asylerstanträge in Österreich ist auf ein 10-Jahrestief gesunken. Laut Innenministerium wurden im Juli 244 Anträge gestellt. Das sind um rund 65% weniger als im Vorjahr. Seit Jahresbeginn mussten mehr Personen ausreisen, als Erstanträge registriert wurden. Mit ihren berühmtesten Songs und emotionalen Reden haben Familie und Freunde auf einer Trauerfeier Abschied von der britischen Sängerin Bonnie Tyler genommen. Die Zeremonie in der walisischen Kirche Swansea Minster begann mit den Liedern If I Sing Your Love Song und It's a Heartache. Zum Klang ihrer eigenen Stimme wurde Tylers weißer Sarg in die Kirche getragen, verziert etwa mit einem eingravierten Mikrofon und Violinschlüssel und dekoriert mit weißen Rosen und Lilien.
2: Viele Wolken und Regen und Gewitter liegen da über Österreich und relativ schwere Sturmböen auch. Der Regenschwerpunkt liegt aktuell jetzt im Osten des Landes. Morgen geht's dann verregnet weiter. Sonne zeigt sich am ehesten im Osten und im Süden. Im Tagesverlauf kommen dann aber trotzdem Schauer runter und es hat 18 bis 26 Grad, 28 sogar in Kärnten.
3: Hallo zu euch ins

0: Guten Morgen. Rein geht's in den Dienstag mit einem kleinen Shimmy-Shake. Du weißt, ein Tänzchen am Morgen vertreibt dir bekanntlich Kummer und Sorgen. Darum ist jetzt für dich Keanu und die 740 Boys am Start. Und hinten nach dann, passend noch zur Jahreszeit, ein Song über Sommer, verliebt sein und das Ganze einfach feiern. DJ Antoine and the Beat Shake mit Machete. Lisa am Mikro für dich. Freut mich sehr, dass wir gemeinsam reinstarten in diesen Dienstag. Guten Morgen.
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so strung out. Also erschöpft sein. Na, hoffentlich nicht. Es ist ja auch erst Dienstag. Solltest du heute doch eine kleine Aufstehhilfe benötigen, ja dann gibt's natürlich uns. Das ist Krone Hit Eurodance Express mit dem Rhythm of Your Life. Die nächsten 10 Minuten klingt das nach Two Brothers on the Fourth Floor, Meister Gigi und vorneweg noch Gina G für dich.

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1: Guten Morgen dir. Dienstag haben wir's, den 18. August. Und damit ist heute in den USA Tag der Eiscremetorte. Oh, wenn ich an die letzten Feiertage aus den USA denke, finde ich diesen ja mal absolut legitim. Dafür haben heute unsere Nachbarn in Deutschland einen skurrilen Tag am Start. Die feiern heute Tag des hochgekrempelten Hosenbeins. Es gibt ja echt nichts, was nicht gibt. In diesem Sinne, einen feinen Start in den zweiten Tag in dieser Woche. Guten Morgen!
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God is a girl. Also Gott ist eine Frau. Ja, würde ich jetzt auch so sagen. Und diesen Anstoß nehmen wir gleich mit in den nächsten Song. Der geht nämlich raus an alle meine Mädels. Ich weiß, manchmal ist gar nicht so einfach, aber genieß heute mal die Tatsache, dass du eine Frau bist. Wunderschönen guten Morgen.

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1: Booking.com muss künftig die Kontaktdaten privater Vermieter offenlegen. Das hat der oberste Gerichtshof jetzt entschieden. Die Plattform muss die Daten unverzüglich nach der Buchung herausgeben. Bisher war das nur bei gewerblichen Vermietern der Fall. Der Verein für Konsumenteninformation hat Booking im Auftrag des Sozialministeriums geklagt. Die FIFA trennt sich von einem scharfen Kritiker von Präsident Gianni Infantino. Der Betriebsdirektor Kevin Lamour hat seinen Job verloren, nachdem er die mittlerweile verworfenen Investorenpläne von Infantino kritisiert hat. In einem Schreiben hat er Infantino vorgeworfen, die Mitarbeiterinnen und Mitarbeiter hintergangen zu haben. NEOS-Chefin Beate Meinl-Reisinger will Einsparungen im Budget zur Hälfte für Steuersenkungen und zur Hälfte für den Schuldenabbau nutzen. Sie fordert im ORF-Sommergespräch, dass das Geld, das die öffentliche Hand im Rahmen der Konsolidierung spart, nicht gleich wieder für neue Förderungen genutzt wird. Stattdessen soll es in Form einer sogenannten Reformdividende an die Menschen zurückfließen. Die russische Hauptstadt Moskau ist in der Nacht auf heute Ziel einer massiven Drohnenattacke geworden. Laut dem Bürgermeister sind 620 Drohnen in Richtung der Stadt geflogen, die meisten wurden aber abgewehrt. Es soll der heftigste Angriff seit 2 Jahren gewesen sein. Über mögliche Opfer oder Schäden ist noch nichts bekannt.
2: Schönen guten Morgen heute am Dienstag und heute ziehen schon noch einige Wolken durch. Den meisten Regen gibt es heute zwischen Kufstein und Mariazell. Länger sonnig ist es zwischen Niederösterreich und dem Burgenland, aber auch da kommen dann die Regenwolken. Wer hätte das gedacht, dass Regen im Sommer nicht so schlimm ist? 26 Grad gibt es heute maximal.
3: Hallo zu euch ins Auto. Eine Meldung gibt's für Wien wegen Bauarbeiten. Dort ordentliche Verzögerungen einplanen. Und zwar bei der Schattenwurfstraße Ecke Brünnerstraße. Gleisbauarbeiten müssen dort durchgeführt werden. Und die Baustelle ist neu, deswegen dort ordentlicher Stau. Und in Wien auf der Tangente Richtung Süden ab Hirschstetten mehr Zeit einplanen. Da ungefähr 10 Minuten Zeitverlust. Im Rest des Landes alles fein. Ich wünsche euch, dass ihr gut an euer Ziel kommt.
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4: Wunderschönen guten Morgen um 7:15. Deine Badezimmerparty klingt heute nach der Stimme, die uns durch unsere Jugend begleitet hat. Cascada für dich mit Summer of Love. Und hinten nach dann beim zweiten Muntermacher wird's verrückt laut und bunt mit Crazy Frog und Popcorn. Dein musikalischer Koffeinkick sorgt für den besten Start in den Tag. Freut mich sehr, dass wir es gemeinsam angehen. Lisa da für dich. Morgen.
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0: Schönen guten Morgen, du hörst Kronehit Eurodance Express beim Aufstehen. Und so unterschiedlich die Morgenroutinen auch sein können, wenn es den richtigen Sound dazu gibt, dann macht das Ganze einfach gleich mehr Spaß. Darum gibt's von mir jetzt zwei absolute gute Laune-Songs für dich. Also schnapp dir gern die Haarbürste oder Zahnbürste für alle, die eine Glatze haben, als Mikro. Und dann singst du zu Alesso mit Heroes. Vorneweg aber noch Sin with Sebastian für dich.
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André Tarneberger mit den richtigen Beats für dich am Dienstagmorgen. Und an dieser Stelle möchte ich gerne ein großes Lob an die Musikredaktion aussprechen. Also berufsbedingt, ich kann ja auch gut mit Musik, aber was die Musikredaktion da jedes Mal wieder für Schätze ausgräbt. Unfassbar, wirklich. Einen davon gibt's jetzt für dich. Erinnerst du dich vielleicht noch an den Welthit Zombie von den Cranberries? Davon gibt's ja auch eine Dance-Version von Aurora und die hörst du jetzt.

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0: MK und Crystal mit Dior. Ja, so klingt der Sound aus den 2020ern. Und heute Abend gibt's bei uns eine ganze Stunde davon.
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0: Du weißt, unsere Playlist ist eine gute Mischung aus Klassikern und neuen Songs. Aber Dienstagabend ab 18 Uhr schalten wir um, eine Stunde lang nur der neueste Sound für dich. Hör gern mal vorbei, vielleicht ist ja dein nächster Lieblingssong mit am Start. Dir schon mal schönen guten Morgen und feinen Start in den Dienstag.

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1: Die groß angelegte Suchaktion nach einer angeblich im Tiroler Inn treibenden Person ist vorerst ergebnislos geblieben. Die Person war gestern in der Früh von Passanten in Silz im Bezirk Imst gesehen worden. Die Suche wurde am Abend vorläufig eingestellt. An der Suchaktion waren unter anderem die Feuerwehren, die Wasserrettung und die Polizei beteiligt. Österreichs Davis-Cup-Kapitän Jürgen Meltzer hat gestern Abend sein Team für das Heimspiel gegen Belgien nominiert. Überraschend nicht dabei ist Sebastian Ofner, der wegen Fersenproblemen absagt. Stattdessen setzt Meltzer auf Juri Rodionow, Joel Schwärzler, Lukas Neumeier und Lukas Miedler. Belgien ist der klare Favorit und hat alle drei Top-40-Spieler nominiert. Die Zahl der Asylerstanträge in Österreich ist auf ein 10-Jahrestief gesunken. Laut Innenministerium wurden im Juli 244 Anträge gestellt. Das sind um rund 65% weniger als im Vorjahr. Seit Jahresbeginn mussten mehr Personen ausreisen, als Erstanträge registriert wurden. Forschen Taylor Swift und Drake für mehr Verkehrsunfälle, wenn sie neue Alben veröffentlichen? Diese Frage stellen jetzt Forscherinnen und Forscher der Harvard Medical School in Boston. Laut einer aktuellen Studie sind in den USA an den Veröffentlichungstagen von Alben populärer Musikstars mehr Menschen bei Autounfällen ums Leben gekommen. Ein direkter kausaler Zusammenhang kann allerdings nicht nachgewiesen werden.
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2: Schönen guten Morgen heute am Dienstag. Es regnet heute immer wieder und gefühlt niemanden stört. Alle erleichtert, von der Hitze mal eine Pause zu haben. Heute einige Regenwolken. Bisschen Sonne ist schon noch dabei. Und das bei deutlich kühleren 18 bis 28 Grad heute.
3: Hallo zu euch ins Auto. In Tirol eine Unfallstelle, die für Stau sorgt auf der A12 und zwar bei Mötz in beiden Richtungen. Deswegen Zeitverlust, ausweichen über die B171 möglich. Allerdings gibt es dort auch schon Stau. Und in Wien eine neue Baustelle, die für Probleme sorgt im 21. Bezirk. Brünner Straße, Ecke Schadlower Straße, Gleisbauarbeiten und in alle möglichen Richtungen dort leider Verzögerungen. Da wünsche ich auf jeden Fall Geduld und euch eine gute und sichere Fahrt.
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4: So, da, am Weg in die Arbeit legen wir nochmal ein gemeinschaftliches Tänzchen ein. Und wenn du jetzt denkst, ich stehe in der U-Bahn oder in der U-Bahn, da tanze ich ganz sicher nicht. Leichtes Mitwippen, ne? Kopf oder ein Bein, reicht auch schon vollkommen. Die Beats dazu gibt's einmal aus Turin von Eiffel 65 mit Move Your Body und dann hinten nach Inna mit ihrem Sommersong Sun Is Up. Schön, dass wir es gemeinsam angehen an diesem Dienstag. Ich bin die Lisa. Schönen guten Morgen.
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Krone Hit, Your Dance Express hier für dich am Dienstag in der Früh. Wir spielen dir den Rhythm of Your Life und begleiten dich vom Aufstehen bis zum Schlafengehen. Schön, dass wir gemeinsam reinstarten. Ich bin die Lisa.

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0: 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Schönen guten Morgen, feinen Start in den Dienstag.

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0: Yes, so klingt dein Sommer hier bei uns auf Krone Hit Eurodance Express. Und den Sommer, den genießen wir noch. Ne? Solange wir ihn noch haben, der geht eh so schnell vorbei. Und wenn man Luna fragt, wie denn so ein perfekter Sommertag für sie ausschauen würde, dann ist das ihre Antwort.
1: Auf Mallorca würde ich gerne sein. Trauminsel schlechthin. Dann würde ich mich begeben zur Strand Estrenk und dann wirklich ein bisschen Ruhe um mich herum und einen schönen Paella. Und danach schön bis Sonnenuntergang am Strand liegen. Das ist für mich einfach, I love it. Mit meinem kleinen Hund.
0: Ja, Luna, das klingt doch großartig. Solltest du Gesellschaft brauchen? Let me know.

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2: Die groß angelegte Suchaktion nach einer angeblich im Tiroler Inn treibenden Person ist vorerst ergebnislos geblieben. Die Person war gestern in der Früh von Passanten in Silz im Bezirk Imst gesehen worden. Die Suche wurde am Abend vorläufig eingestellt. An der Suchaktion waren unter anderem die Feuerwehren, die Wasserrettung und die Polizei beteiligt. Österreichs Davis Cup Kapitän Jürgen Melzer hat gestern Abend sein Team für das Heimspiel gegen Belgien nominiert. Überraschend nicht dabei ist Sebastian Ofner, der wegen Fersenproblemen absagt. Stattdessen setzt Melzer auf Juri Rodionow, Joel Schwärzler, Lukas Neumeier und Lukas Miedler. Belgien ist der klare Favorit und hat alle drei Top 40 Spieler nominiert. Die Zahl der Asylerstanträge in Österreich ist auf ein 10-Jahrestief gesunken. Laut Innenministerium wurden im Juli 244 Anträge gestellt. Das sind um rund 65% weniger als im Vorjahr. Seit Jahresbeginn mussten mehr Personen ausreisen, als Erstanträge registriert wurden. Forschen Taylor Swift und Drake für mehr Verkehrsunfälle, wenn sie neue Alben veröffentlichen? Diese Frage stellen jetzt Forscherinnen und Forscher der Harvard Medical School in Boston. Laut einer aktuellen Studie sind in den USA an den Veröffentlichungstagen von Alben populärer Musikstars mehr Menschen bei Autounfällen ums Leben gekommen. Ein direkter kausaler Zusammenhang kann allerdings nicht nachgewiesen werden.
3: Schönen guten Morgen heute am Dienstag. So angenehm, wenn es nicht mehr so drückend heiß ist. 18 bis 28 Grad. Man kann jetzt ohne Probleme das Fenster offen lassen, ohne Angst zu haben, dass jetzt die ganze Hitze in die Wohnung kommt, die Haustür mal kurz ein bisschen offen lassen, um da durchzulüften. Es regnet immer wieder, ein bisschen Sonne gibt es schon noch und das bei 18 bis 28 Grad maximal.
4: Hallo zu euch ins Auto. In Tirol eine Unfallstelle, die für Stau sorgt auf der A12 und zwar bei Mötz in beiden Richtungen. Deswegen Zeitverlust, ausweichen über die B171 möglich. Allerdings gibt es dort auch schon Stau. Und in Wien eine neue Baustelle, die für Probleme sorgt im 21. Bezirk. Brünner Straße, Ecke Schadlower Straße, Gleisbauarbeiten und in alle möglichen Richtungen dort leider Verzögerungen. Da wünsche ich auf jeden Fall Geduld und euch eine gute und sichere Fahrt.
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5: 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Lisa am Mikro für dich. Feinen Start in den Arbeitstag.
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Dienstagvormittag. 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

Krone-Hit Eurodance Express mit dem Rhythm of Your Life. Und der klingt jetzt nach einem norwegischen Trio, nämlich der Bausa. Die Jungs machen seit ca. 2021 Musik gemeinsam und seit diesem Jahr sind sie endlich auch international bekannt. Ja, ich kann nur sagen, Gott sei Dank, gute neue Musik ist bei uns immer gern gesehen. Bitteschön, das ist für dich Magnetic.

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1: Dienstagvormittag in der vorletzten Woche im August. Wahnsinn! Ich weiß ja nicht, wie es dir geht, aber ich bin definitiv noch nicht bereit für Herbst. Ich brauche den Sommer noch ein bisschen, die Sonne, das wohltuende Gefühl auf der Haut. Und darum gibt's bei uns jetzt noch den besten Sound für dich für die Sommerzeit.
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1: Die Zahl der Asylerstanträge in Österreich ist auf ein 10-Jahrestief gesunken. Laut Innenministerium wurden im Juli 244 Anträge gestellt. Das sind um rund 65% weniger als im Vorjahr. Seit Jahresbeginn mussten mehr Personen ausreisen, als Erstanträge registriert wurden. Ein 37-jähriger Steirer soll in der Nacht auf heute in Kumberg im Bezirk Graz Umgebung seine 8-jährige Tochter mit einem Messer getötet haben. Der Mann hat nach der Tat einen Suizidversuch unternommen, hat aber überlebt. Die Polizei nimmt ihn fest, die Hintergründe der Tat sind noch unklar. Die FIFA trennt sich von einem scharfen Kritiker von Präsident Gianni Infantino. Der Betriebsdirektor Kevin Lamour hat seinen Job verloren, nachdem er die mittlerweile verworfenen Investorenpläne von Infantino kritisiert hat. In einem Schreiben hat er Infantino vorgeworfen, die Mitarbeiterinnen und Mitarbeiter hintergangen zu haben. Bei einem Hubschrauberabsturz in Griechenland sind 3 Menschen ums Leben gekommen. Die Maschine ist wenige Sekunden nach dem Start auf der Insel Sifnos ins Meer gestürzt. Die Ursache des Unfalls ist noch nicht bekannt.
2: Nachdem wir schon 4 Hitzewellen gehabt haben dieses Jahr, dürft ihr heute mal durchatmen. Es ist angenehm frisch. Speziell von Kufstein bis Mariazell auch trüb und regnerisch, da 16 bis 22 Grad. Im Rest von Österreich gibt es schon auch immer wieder Sonnenfenster, auch ein paar Schauer in Sicht, aber da die Temperaturen zwischen 21 und 27 Grad. Im Wetter trennt sich, morgen kommt der Sommer zurück mit bis zu 32 Grad und Donnerstag dann schwül und gewitterig.
3: Das ist der Blick auf Österreichstraßen in Tirol, A12 in beiden Richtungen ab Mötz. Da ist weiterhin gesperrt. Da gab es einen Unfall im Baustellenbereich heute früh. Auch auf der Umleitungsstrecke der B171 gibt Stau 30 Minuten plus. Salzburg A1 Richtung Wien zwischen Salzburg Nord und Wallersee im Baustellenbereich eine Viertelstunde plus. Und in Wien sorgt eine neue Baustelle für Probleme im 21. Bezirk. Grünerstraße, Ecke, Schattelwerfstraße. Da gibt es Gleisbauarbeiten, auch eine neue Straßenführung. Und gesperrt ist von der Nordbrücke zur Grünerstraße stadtauswärts. Aktuell lässt ihr da eine halbe Stunde liegen, auch beim Shoppingcenter Nord. Immer wieder Stau heute. Am besten ihr weicht da großräumig aus. Ansonsten läuft's. Ich wünsche euch viel Geduld und eine gute Fahrt.
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4: Lisa, da für dich.
5: Hi.

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1: Heute Abend ab 18 Uhr erwartet dich wieder eine Stunde lang nur der neueste Sound bei uns. Also ich persönlich finde es ja immer am besten, wenn es ein Cover oder ein Remix ist. Weil, wenn der alte Song mit am Start ist, dann kommt doch diese Erinnerung mit drauf und dann hast du noch den neuen Beat dazu. Wie zum Beispiel beim nächsten Song. Der Australier Josh Favis hat sich Madonnas Like a Prayer geschnappt und das Ganze mit neuen Beats versehen. Und so könnte das heute Abend klingen.
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1: Bei einem schweren Verkehrsunfall auf der Inntalautobahn bei Mötz in Tirol ist heute früh eine Person ums Leben gekommen. Eine weitere wurde schwer verletzt. Ein PKW und ein Transporter sind im Baustellenbereich frontal zusammengestoßen. Die Autobahn war mehr als 2 Stunden lang gesperrt. Beim Frequency Festival in St. Pölten startet heute um 12 Uhr das sogenannte Early Camping. Die Anreise erstreckt sich über mehrere Tage. Bis Donnerstagabend wird der Großteil der Gäste beim Festival sein. Zwar könne es im Nahbereich zu Staus auf den Zufahrten kommen, das Verkehrskonzept habe sich in den vergangenen Jahren aber stets bewährt, teilt der ÖRMTC mit. Erwartet werden an der Traisen insgesamt rund 140.000 Gäste. NEOS-Chefin Beate Mann-Reisinger will Einsparungen im Budget zur Hälfte für Steuersenkungen und zur Hälfte für den Schuldenabbau nutzen. Sie fordert im ORF-Sommergespräch, dass das Geld, das die öffentliche Hand im Rahmen der Konsolidierung spart, nicht gleich wieder für neue Förderungen genutzt wird. Stattdessen soll es in Form einer sogenannten Reformdividende an die Menschen zurückfließen. Die FIFA trennt sich von einem scharfen Kritiker von Präsident Gianni Infantino. Der Betriebsdirektor Kevin Lamour hat seinen Job verloren, nachdem er die mittlerweile verworfenen Investorenpläne von Infantino kritisiert hat. In einem Schreiben hat er Infantino vorgeworfen, die Mitarbeiterinnen und Mitarbeiter hintergangen zu haben.
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2: Nachdem wir schon 4 Hitzewellen gehabt haben dieses Jahr, dürft ihr heute mal durchatmen. Es ist angenehm frisch. Speziell von Kufstein bis Mariazell auch trüb und regnerisch, da 16 bis 22 Grad. Im Rest von Österreich gibt es schon auch immer wieder Sonnenfenster, auch ein paar Schauer in Sicht, aber da die Temperaturen zwischen 21 und 27 Grad. Im Wetter trennt sich, morgen kommt der Sommer zurück mit bis zu 32 Grad und Donnerstag dann schwül und gewitterig.
3: Das ist der Blick auf Österreichstraßen in Tirol, A12 in beiden Richtungen ab Mötz. Da ist weiterhin gesperrt. Da gab es einen Unfall im Baustellenbereich heute früh. Auch auf der Umleitungsstrecke der B171 gibt Stau 30 Minuten plus. Salzburg A1 Richtung Wien zwischen Salzburg Nord und Wallersee im Baustellenbereich eine Viertelstunde plus. Und in Wien sorgt eine neue Baustelle für Probleme im 21. Bezirk. Brünnerstraße, Ecke, Schattelwerfstraße, da gibt es Gleisbauarbeiten, auch eine neue Straßenführung und gesperrt ist von der Nordbrücke zur Brünnerstraße stadtauswärts. Aktuell lässt ihr da eine halbe Stunde liegen, auch beim Shoppingcenter Nord. Immer wieder Stau heute, am besten ihr weicht da großräumig aus. Ansonsten läuft's, ich wünsche euch viel Geduld und eine gute Fahrt.
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4: Kurz nach 11, wir reiten los. Ich bin die Lisa. Hi.

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0: Dienstagvormittag hier bei uns auf Krone Hit Eurodance Express. Wir tanzen uns gemeinsam durch den Arbeitstag. Und im besten Fall hast du richtig coole Kollegen, die das Büro zur Disco umwandeln. So wie unsere Hörerin Barbara.
1: 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Wir haben mitgetanzt und mitgesungen. So ist das Großraumbüro zur Großraumdisco geworden.
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1: Ein 37-jähriger Steirer soll in der Nacht auf heute seine 8-jährige Tochter mit einem Messer so schwer verletzt haben, dass sie wenig später im Krankenhaus gestorben ist. Der Vater hat einen Suizidversuch unternommen und wurde festgenommen. Die Mutter war zum Tatzeitpunkt im Haus, bleibt aber unverletzt. Die Hintergründe der Tat bzw. das Motiv sind noch unklar. Österreichs Davis Cup Kapitän Jürgen Melzer hat gestern Abend sein Team für das Heimspiel gegen Belgien nominiert. Überraschend nicht dabei ist Sebastian Ofner, der wegen Fersenproblemen absagt. Stattdessen setzt Melzer auf Juri Rodionow, Joel Schwärzler, Lukas Neumeier und Lukas Miedler. Belgien ist der klare Favorit und hat alle drei Top 40 Spieler nominiert. Der Bedarf an privater Nachhilfe ist weiterhin hoch. Laut dem aktuellen Nachhilfebarometer der Arbeiterkammer erhalten 32% aller Schülerinnen und Schüler Nachhilfe. Familien geben durchschnittlich 720 Euro pro Kind und Jahr für Nachhilfe aus. In Summe sind dies pro Jahr 144 Millionen Euro. Forschen Taylor Swift und Drake für mehr Verkehrsunfälle, wenn sie neue Alben veröffentlichen? Diese Frage stellen jetzt Forscherinnen und Forscher der Harvard Medical School in Boston. Laut einer aktuellen Studie sind in den USA an den Veröffentlichungstagen von Alben populärer Musikstars mehr Menschen bei Autounfällen ums Leben gekommen. Ein direkter kausaler Zusammenhang kann allerdings nicht nachgewiesen werden.
2: Alle Landeshauptstädte momentan so um die 20 Grad, zum Beispiel in Bregenz. Ausreißer nach oben, Wien, Eisenstadt, 22, fast 23 Grad. Ausreißer nach unten, Linz und Salzburg, 16 bzw. 17 Grad. Über ganz Österreich gibt es immer wieder Wolken, immer wieder Regen, auch heute mit dabei, speziell im Westen. Aber auch die Sonne kommt immer wieder durch, aktuell zum Beispiel im nördlichen Niederösterreich. Im Wettertrend sehe ich bis zu 27 Grad gehen sich an den sonnigen Orten heute noch aus und morgen wird es wieder richtig heiß mit über 30 Grad. Ab Donnerstag dann Gewitter in Sicht.
3: Das ist der Blick auf Österreichs Straßen. Wir starten da gleich mal mit Good News in Wien. Tangente Richtung Graz beim Knoten Kaisermühlen. Die Ölspur ist wieder gebunden. Die Auffahrt auf die A22 wieder frei. Ihr kommt da wieder ganz normal voran. Dafür aber noch länger im 21. Bezirk. Brünner Straße, Ecke Shuttleworth Straße wegen einer neuen Baustellenführung. Falls es geht, weicht da großräumig aus. Über Oberösterreich A1 Richtung Salzburg zwischen Mondsee und Thalgau im Baustellenbereich eine Viertelstunde plus. Steiermark A2 Richtung Wien. Bei Lafnitztal, da ist ein Unfall passiert. Ihr kommt da aber ganz gut noch rechts vorbei. Auch ein Unfall gibt es in Kärnten. B98 bei Dellach. Ihr werdet da immer wieder angehalten. Und ein bisschen Reiseverkehr gibt es noch in Tirol. A13 Richtung Bozen zwischen Matrei und Brenner Nord. Ihr verliert da gerade 20 Minuten. Ich wünsche euch viel Geduld und eine gute Fahrt.
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4: 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Lisa da für dich. Mahlzeit.

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Dein persönlicher Baywatch-Moment in der Mittagspause, gerade von Sunblock. Ja, passt doch, finde ich, ganz gut, weil wenn man mal gegessen hat, ist es besser, nur in Zeitlupe zu laufen. Oh, nicht, dass sich das Essen noch selbstständig macht. In jedem Fall aber, lass es dir schmecken und Mahlzeit!

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Loco, loco. Also verrückt, verrückt. Ja, sind wir doch auch ein bisschen, oder? Aber ehrlich, das macht das Leben aus. Wer will schon auf der Hollywood-Schaukel sitzen, wenn er alt und grau ist und sagen, ja, war eh okay. Nein, ich will sagen, was für ein Spektakel war das? Und dazu gehört natürlich der richtige Sound. Bennett gibt's jetzt gleich für dich. Vorneweg aber noch Cher. Wir hören uns morgen wieder. Bis dahin.

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1: Der Bedarf an privater Nachhilfe ist weiterhin hoch. Laut dem aktuellen Nachhilfebarometer der Arbeiterkammer erhalten 32% aller Schülerinnen und Schüler Nachhilfe. Familien geben durchschnittlich 720 Euro pro Kind und Jahr für Nachhilfe aus. In Summe sind dies pro Jahr 144 Millionen Euro. Ein 37-jähriger Steirer soll in der Nacht auf heute seine 8-jährige Tochter mit einem Messer so schwer verletzt haben, dass sie wenig später im Krankenhaus gestorben ist. Der Vater hat einen Suizidversuch unternommen und wurde festgenommen. Die Mutter war zum Tatzeitpunkt im Haus, bleibt aber unverletzt. Die Hintergründe der Tat bzw. das Motiv sind noch unklar. Die Straße von Hormuz bleibt vorerst geschlossen, das hat der Iran heute angekündigt. Die Meerenge soll erst wieder geöffnet werden, wenn die USA die Bedingungen eines vorläufigen Abkommens erfüllen. Dazu gehöre unter anderem die Aufhebung der Seeblockade und der Sanktionen. Die Straße von Hormuz ist eine der wichtigsten Öltransportrouten der Welt. Mit ihren berühmtesten Songs und emotionalen Reden haben Familie und Freunde auf einer Trauerfeier Abschied von der britischen Sängerin Bonnie Tyler genommen. Die Zeremonie in der walisischen Kirche Swansea Minster begann mit den Liedern If I Sing Your Love Song und It's a Heartache. Zum Klang ihrer eigenen Stimme wurde Tylers weißer Sarg in die Kirche getragen, verziert etwa mit einem angravierten Mikrofon und Violinschlüssel und dekoriert mit weißen Rosen und Lilien.
2: Alle Landeshauptstädte momentan so um die 20 Grad, zum Beispiel in Bregenz. Ausreißer nach oben, Wien, Eisenstadt, 22, fast 23 Grad. Ausreißer nach unten, Linz und Salzburg, 16 bzw. 17 Grad. Über ganz Österreich gibt es immer wieder Wolken, immer wieder Regen, auch heute mit dabei, speziell im Westen. Aber auch die Sonne kommt immer wieder durch, aktuell zum Beispiel im nördlichen Niederösterreich. Im Wettertrend sehe ich bis zu 27 Grad gehen sich an den sonnigen Orten heute noch aus und morgen wird es wieder richtig heiß mit über 30 Grad. Ab Donnerstag dann Gewitter in Sicht.
3: Das ist der Blick auf Österreichs Straßen. Wir starten da gleich mal mit Good News in Wien. Tangente Richtung Graz beim Knoten Kaisermühlen. Die Ölspur ist wieder gebunden. Die Auffahrt auf die A22 wieder frei. Ihr kommt da wieder ganz normal voran. Dafür aber noch länger im 21. Bezirk. Brünnerstraße, Ecke, Shuttleworthstraße wegen einer neuen Baustellenführung. Falls es geht, weicht da großräumig aus. Über Oberösterreich A1 Richtung Salzburg zwischen Mondsee und Thalgau im Baustellenbereich eine Viertelstunde plus. Steiermark A2 Richtung Wien. Bei Lafnitztal, da ist ein Unfall passiert. Ihr kommt da aber ganz gut noch rechts vorbei. Auch ein Unfall gibt es in Kärnten. B98 bei Dellach. Ihr werdet da immer wieder angehalten. Und ein bisschen Reiseverkehr gibt es noch in Tirol. A13 Richtung Bozen zwischen Matrei und Brenner Nord. Ihr verliert da gerade 20 Minuten. Ich wünsche euch viel Geduld und eine gute Fahrt.
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Wo denn? Ah, jetzt ja. 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
1: Das ist ein wundervolles Thema für eine Ballade.

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1: Skibabobabobdob, die offizielle Botschaft, dass jeder Mensch alles erreichen kann, unabhängig von einem möglichen Handicap. Sehr, sehr weise Worte, lieber Scatman John. Und danke dafür, dass du diese wichtige Message dermaßen cool in deinen allergrößten Hit gepackt hast. Scatman, spiele ich dir noch fix diese Stunde. Los geht's aber mal mit Crystal & Notion. Ich bin der Martin, schönen Dienstag.

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Martin Solveig hier auf KRONE HIT Eurodance Express. 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
1: Der City Airport Train stellt wegen der Streckensperre infolge eines Kabelbrands jetzt schon 2 Wochen früher als geplant auf einen Bustransfer im 12-Minuten-Takt um. Ab kommender Woche soll dann zur Haupttageszeit 5-mal pro Stunde ein Bus mit geplanter Fahrzeit von 21 Minuten in jede Richtung fahren. In den Randzeiten von 7 Uhr und nach 19 Uhr sollen die Busse jede Viertelstunde fahren. Die Kaulitz-Brüder Bill und Tom bekommen 2027 eine 4. Staffel ihrer Reality-Serie Kaulitz und Kaulitz auf Netflix. Das kündigt der Streamingdienst heute an. Die Kameras begleiten die beiden zwischen Beruf, Privatleben und Zwillingsdasein. In der aktuellen 3. Staffel gibt es ja unter anderem eine Hochzeit an der Côte d'Azur zu sehen. Die Straße von Hormuz bleibt vorerst geschlossen. Das hat der Iran heute angekündigt. Die Meerenge soll erst wieder geöffnet werden, wenn die USA die Bedingungen eines vorläufigen Abkommens erfüllen. Dazu gehört unter anderem die Aufhebung der Seeblockade und der Sanktionen. Die Straße von Hormuz ist ja eine der wichtigsten Öltransportrouten der Welt. In den USA startet heute ein Milliardenprozess gegen den Facebook- und Instagram-Mutterkonzern Meta. Fast 200 Milliarden Dollar an Strafzahlungen werden gefordert. Mehrere US-Bundesstaaten werfen dem Konzern vor, Jugendliche süchtig nach den sozialen Medien gemacht zu haben. Der Prozess soll rund 6 Wochen dauern.
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2: Das sieht mal gut aus für die Alpen-Nordseite. Anhaltender Regen, kräftige Schauer zwischen Vorarlberg und dem Mostviertel. Leider in Wien, weiter östlich davon oder im Süden eher trocken. Morgen schon wieder heiß, 32 Grad sind möglich, Sonne überwiegt. Donnerstag wieder 30 plus, aber schwül und unbeständig. Vor allem nachmittags gewitteranfällig. Das Update von den Straßen. Niederösterreich 1 Richtung Wien, ein Unfall und damit Stau zwischen Losdorf und St. Pölten. Oberösterreich 1 Richtung Salzburg, Überlastung und damit Stau zwischen Linz und Ansfelden und dann nochmal weiter vorne zwischen Mondsee und Thalgau vor dem Baustellenbereich. Gute Fahrt!
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3: Und ich bin der Martin, schönen Dienstagnachmittag.

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1: Mit all deinen Lieblings-Dance-Hits geht's durch den Dienstag und falls sich zu dieser Uhrzeit jetzt gerade das berühmt-berüchtigte Motivationsloch in der Arbeit meldet, keine Sorge, das kennen wir und wir tun was dagegen und zwar mit unserer Playlist. Jede Menge Motivationsbooster mit dabei, ich spiele dir in dieser Stunde unter anderem noch Kate Ryan und Robert Miles. Los geht's aber mal mit Gabri Ponte und Steve Aoki und ihrer Liebeserklärung an Fluch der Karibik. He's a Pirate, ich bin der Martin, in diesem Sinne, ahoi!

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Die ABBA-Songs lassen sich aber auch immer großartig covern, oder? Aqua gehen mit Leo Leo Love on Me hier auf Krone Hit Eurodance Express. 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
1: Der City Airport Train stellt wegen der Streckensperre infolge eines Kabelbrands jetzt schon 2 Wochen früher als geplant auf einen Bustransfer im 12-Minuten-Takt um. Ab kommender Woche soll dann zur Haupttageszeit 5-mal pro Stunde ein Bus mit geplanter Fahrzeit von 21 Minuten in jede Richtung fahren. In den Randzeiten von 7 Uhr und nach 19 Uhr sollen die Busse jede Viertelstunde fahren. Die Kaulitz-Brüder Bill und Tom bekommen 2027 eine 4. Staffel ihrer Reality-Serie Kaulitz und Kaulitz auf Netflix. Das kündigt der Streamingdienst heute an. Die Kameras begleiten die beiden zwischen Beruf, Privatleben und Zwillingsdasein. In der aktuellen 3. Staffel gibt es ja unter anderem eine Hochzeit an der Côte d'Azur zu sehen. Die Straße von Hormuz bleibt vorerst geschlossen. Das hat der Iran heute angekündigt. Die Meerenge soll erst wieder geöffnet werden, wenn die USA die Bedingungen eines vorläufigen Abkommens erfüllen. Dazu gehört unter anderem die Aufhebung der Seeblockade und der Sanktionen. Die Straße von Hormuz ist ja eine der wichtigsten Öltransportrouten der Welt. In den USA startet heute ein Milliardenprozess gegen den Facebook- und Instagram-Mutterkonzern Meta. Fast 200 Milliarden Dollar an Strafzahlungen werden gefordert. Mehrere US-Bundesstaaten werfen dem Konzern vor, Jugendliche süchtig nach den sozialen Medien gemacht zu haben. Der Prozess soll rund 6 Wochen dauern.
2: Das sieht mal gut aus für die Alpen-Nordseite. Anhaltender Regen, kräftige Schauer zwischen Vorarlberg und dem Mostviertel. Leider in Wien, weiter östlich davon oder im Süden eher trocken. Morgen schon wieder heiß, 32 Grad sind möglich, Sonne überwiegt. Donnerstag wieder 30 plus, aber schwül und unbeständig. Vor allem nachmittags gewitteranfällig. Kurzes Update von den Straßen. Niederösterreich 1 Richtung Wien, die Unfallstelle bei Losdorf ist geräumt, der Stau löst sich auf. Nach Oberösterreich 1 Richtung Salzburg, Überlastung zwischen Asten und Traun. Und dann nochmal weiter vorne zwischen Mondsee und Talgau Stau. A25 Richtung Linz, Sperre kurz nach Weißkirchen, Unfall ist der Grund, auf der Ausweichstrecke gibt's Stau. Sperre auch auf der B309 bei Dietach, es gibt eine örtliche Umleitung. Und Salzburg 1 Richtung Wien, Überlastung und Stau zwischen Salzburg Nord und Wallersee. Gute Fahrt!
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1: Ja, der Eurodance und seine schlüpfrigen Texte, ne? Da waren die Musikproduzenten in den 90ern ziemlich unbrüde. Und die Königin Mutter der schlüpfrigen Eurodance-Kombos ist zweifellos Erotic. Nach den Schlafzimmer-Stories rund um Max, Fred und Willy folgte schließlich das ganz heiße Telefongespräch. Sex on the Phone spiele ich dir noch fix diese Stunde. Los geht's aber mal mit Rio. Ich bin der Martin, schönen Nachmittag.

ist die Nummer der Wahnsinn. Wacky hier auf Krone Hit Eurodance Express. 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

0: James Hype mit Waterfalls, auch sein aktueller Banger aus den 2020ern. 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
1: Die 18-jährige Löwin Nala ist im Zoo Salzburg verstorben. Sie litt an einer fortschreitenden Niereninsuffizienz. Nachdem eine Chance auf Heilung ausgeschlossen war, haben sich die Verantwortlichen dazu entschlossen, Nala nicht mehr aus der Narkose aufwachen zu lassen. Die Trauer bei den Mitarbeiterinnen und Mitarbeitern im Tiergarten Salzburg ist groß. Die Straße von Hormuz bleibt vorerst geschlossen. Das hat der Iran heute angekündigt. Die Meerenge soll erst wieder geöffnet werden, wenn die USA die Bedingungen eines vorläufigen Abkommens erfüllen. Dazu gehört unter anderem die Aufhebung der Seeblockade und der Sanktionen. Die Straße von Hormuz ist ja eine der wichtigsten Öltransportrouten der Welt. Der Bedarf an privater Nachhilfe ist weiterhin hoch. Laut dem aktuellen Nachhilfebarometer der Arbeiterkammer erhalten 32% aller Schülerinnen und Schüler Nachhilfe. Familien geben durchschnittlich 720 Euro pro Kind und Jahr für Nachhilfe aus. In Summe sind das pro Jahr 144 Millionen Euro für bezahlte Nachhilfe. Der City Airport Train stellt wegen der Streckensperre infolge eines Kabelbrands jetzt schon 2 Wochen früher als geplant auf einen Bustransfer im 12-Minuten-Takt um. Ab kommender Woche soll dann zur Haupttageszeit 5-mal pro Stunde ein Bus mit geplanter Fahrzeit von 21 Minuten in jede Richtung fahren. In den Randzeiten von 7 Uhr und nach 19 Uhr sollen die Busse jede Viertelstunde fahren.
2: Die Wetteraussichten heute Abend sehr, sehr regnerisch für die Alpen Nordseite. Da kommt endlich mal was. Schwerpunkt Salz kann man gut. Lokal leider aber auch Überflutungen, weil der Boden so ausgetrocknet ist. 11 bis 19 Grad die Tiefstwerte über Nacht. Morgen Badewetter, zeitweise Sonne, sehr trocken, vereinzelt nur mal Schauer. 32 Grad sind möglich. Bis zu 33 am Donnerstag. Es ist schwül und unbeständig. Das heißt, gerade nachmittags gewitteranfällig. Das Update von den Straßen. Oberösterreich A1 Richtung Wien, zwischen Mondsee und Thalgau, Stau vor der Baustelle. A25 Richtung Linz, Arbeiten nach einem Unfall, kurz nach Weißkirchen. Nur die linke Spur ist frei und damit eine halbe Stunde Zeitverlust. Die B309 bleibt gesperrt bei Dietach, es gibt aber eine örtliche Umleitung. Und Tangente in Wien, Richtung Kagan, Stau, ab dem Lahrbergtunnel. Gute Fahrt!
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1: Also auf die Frage nach den großen Eurodance-Nationen der 90er fallen ja immer dieselben Ländernamen. Deutschland, Schweden, die Niederlande und Italien. Ja, völlig zu Recht, die haben uns wirklich zahlreiche Mega-Dance-Hits in dieser Zeit geliefert. Dass aber auch Spanien richtig guten Eurodance kann, das haben Double Vision bewiesen. Ihre Hitsingle Knockin' hat es in Österreich sogar auf Platz 1 der Single-Charts geschafft. Und ich spiele dir die Kultnummer noch fix diese Stunde. Los geht's aber mal mit Mr. President. Ich bin der Martin, schönen Nachmittag.

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1: 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Sind wir ehrlich, diese Eskalation braucht's einfach manchmal. Und wer weiß, in eurem Umfeld sind mehr Partytiger als ihr denkt. Verratet es ihnen ruhig. 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
1: Die Straße von Hormuz bleibt vorerst geschlossen. Das hat der Iran heute angekündigt. Die Meerenge soll erst wieder geöffnet werden, wenn die USA die Bedingungen eines vorläufigen Abkommens erfüllen. Dazu gehört unter anderem die Aufhebung der Seeblockade und der Sanktionen. Die Straße von Hormuz ist ja eine der wichtigsten Öltransportrouten der Welt. Der Bedarf an privater Nachhilfe ist weiterhin hoch. Laut dem aktuellen Nachhilfebarometer der Arbeiterkammer erhalten 32% aller Schülerinnen und Schüler Nachhilfe. Familien geben durchschnittlich 720 Euro pro Kind und Jahr für Nachhilfe aus. In Summe sind das pro Jahr 144 Millionen Euro für bezahlte Nachhilfe. Die 18-jährige Löwin Nala ist im Zoo Salzburg verstorben. Sie litt an einer fortschreitenden Niereninsuffizienz. Nachdem eine Chance auf Heilung ausgeschlossen war, haben sich die Verantwortlichen dazu entschlossen, Nala nicht mehr aus der Narkose aufwachen zu lassen. Die Trauer bei den Mitarbeiterinnen und Mitarbeitern im Tiergarten Salzburg ist groß. In den USA startet heute ein Milliardenprozess gegen den Facebook- und Instagram-Mutterkonzern Meta. Fast 200 Milliarden Dollar an Strafzahlungen werden gefordert. Mehrere US-Bundesstaaten werfen dem Konzern vor, Jugendliche süchtig nach den sozialen Medien gemacht zu haben. Der Prozess soll rund 6 Wochen dauern.
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2: Die Wetteraussichten heute Abend sehr, sehr regnerisch für die Alpen Nordseite. Da kommt endlich mal was. Schwerpunkt Salz kann man gut. Lokal leider aber auch Überflutungen, weil der Boden so ausgetrocknet ist. 11 bis 19 Grad die Tiefstwerte über Nacht. Morgen Badewetter, zeitweise Sonne, sehr trocken, vereinzelt nur mal ein Schauer. 32 Grad sind möglich. Bis zu 33 am Donnerstag. Es ist schwül und unbeständig, das heißt gerade nachmittags gewitteranfällig. Das ist auf den Straßen los, Oberösterreich, A25 Richtung Linz, wegen der Unfallstelle noch immer die linke Spur gesperrt, halbe Stunde Zeitverlust. A7 in Linz Richtung Westautobahn, Stau ab Hafenstraße. Und Tangente in Wien Richtung Kagran, immer wieder Staus zwischen Hansenkurve und Knotenprater. Gute Fahrt!
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3: Und ich bin der Martin, schönen Dienstag!

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1: Was passiert, wenn sich Ella Henderson und Rudy Mantle die Melodie von Coolios Mega-Klassiker Gangsters Paradise schnappen und mit richtig fetten Beats in die Gegenwart katapultieren? Na dann tanzen und feiern wir alle mit zu Alibi. Was für eine Mega-Nummer, spiele ich dir in Kürze. Und zwar gleich nach Squeezer. Ich bin der Martin, na dann legen wir los.

Erinnerungen wach, oder? Sailor Moon, Kultbanger hier auf Krone Hit Eurodance Express. Und jetzt beweisen wir dir wieder mal, dass es für richtig coole Dance-Tracks keine großen Texte braucht. Man nehme einfach 276 mal das Wort Down, mische dreimal ein kurzes Woo darunter und schon hat man einen mega Dance-Hit kreiert. Get Down, was für eine super Nummer. Also dann, Volumen auf und bitte mitzählen. Hier ist für dich Paul Johnson.

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Music Instructor hier auf Krone Hit Eurodance Express. Und wie es mit den Temperaturen in den nächsten Tagen weitergeht, das klären wir in Kürze. Alle Wetterdetails bekommst du in unserem Serviceblock um Punkt gleich nach den Nachrichten. Bis dahin aber noch feinste Dance-Tracks aus dem Jahr 1998. Hier sind für dich Modern Talking und Eric Singleton.

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1: Bei dem Cyberangriff auf die Arbeiterkammer Oberösterreich könnten auch Daten von rund 270.000 Mitgliedern der Arbeiterkammer Salzburg betroffen sein. Die Angreifer haben die Spuren gezielt verwischt, deshalb kann derzeit nicht festgestellt werden, ob die Datensätze tatsächlich betroffen sind. In den Datensätzen sind neben Namen und Adressen auch der Betrieb sowie die Sozialversicherungsnummer enthalten. Madonna hat heuer die meisten Nominierungen für die MTV Video Music Awards bekommen. 40 Jahre nach ihrem legendären Auftritt bei der ersten VMA-Show ist sie mit 11 Nominierungen die Favoritin. Taylor Swift, die zuletzt die umsatzstärkste Konzerttournee aller Zeiten abgeschlossen hat, liegt mit 9 Nominierungen knapp dahinter. Die 18-jährige Löwin Nala ist im Zoo Salzburg verstorben. Sie litt an einer fortschreitenden Niereninsuffizienz. Nachdem eine Chance auf Heilung ausgeschlossen war, haben sich die Verantwortlichen dazu entschlossen, Nala nicht mehr aus der Narkose aufwachen zu lassen. Die Trauer bei den Mitarbeiterinnen und Mitarbeitern im Tiergarten Salzburg ist groß. Der Bedarf an privater Nachhilfe ist weiterhin hoch. Laut dem aktuellen Nachhilfebarometer der Arbeiterkammer erhalten 32% aller Schülerinnen und Schüler Nachhilfe. Familien geben durchschnittlich 720 Euro pro Kind und Jahr für Nachhilfe aus. In Summe sind das pro Jahr 144 Millionen Euro für bezahlte Nachhilfe.
2: Richtig frisch ist das heute und es bleibt auch nass zwischen Vorarlberg und Salzburg in der Gegend zwischen Kärnten und Wien. Regnet es nur vorübergehend oder bleibt ganz trocken. Morgen am Mittwoch einiges mehr an Sonne und vor allem wieder sehr viel wärmer. Am Anfang des Tages kann es in Salzburg, Oberösterreich und auch in der Steiermark noch kurz regnen. Der Donnerstag weiter heiß, aber wieder unbeständiger. Das tut sich auf den Straßen am Dienstagabend. Oberösterreich A7 Richtung A1 ab der Hafenstraße ein Plus von 20 Minuten. Tirol A12 Richtung Bregenz bei Völs sind es 15 Minuten Plus. Und auf der Zillertalstraße taleinwärts ab Strass ebenfalls 15 Minuten Plus. Niederösterreich Donaubrücke Mauthausen in beiden Richtungen ein Plus von 20 Minuten. Genauso wie auf der Tangente Richtung Kagran zwischen der Hansenkurve und dem Knoten Kaisermühl. Gute und sichere Fahrt.
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3: Dienstag, 18 Uhr, wir starten mit Eurodance. Die nächste Stunde widmen wir uns wieder voll und ganz der neuen Generation Dance Hits. Wir spielen jetzt nur Banger aus den 2020er Jahren, also die ganz aktuelle Ware. Und den Auftakt dieser Stunde macht jetzt gleich mal Eli Oaks. Er schafft es dank seiner Remixes tatsächlich, dass sogar wir Eurodancer zu echten Swifties werden. Hier kommt für dich Opalite.
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1: Ja, bei uns heißt es jeden Dienstag New Rodance. Von 18 bis 19 Uhr gibt es für dich die neue Generation an Dance Hits. Wir widmen uns eine Stunde lang dem Best-of der Jetztzeit. Und da mischen auch einige Kolleginnen und Kollegen aus Österreich mit. Spätestens seit seinem Song Contest-Beitrag Halo liebt ihn ohnehin die ganze Nation. Und seine brandaktuelle, die heißt Self-Aware und ist so großartig. Volumen auf, hier ist für dich Lumix.
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1: So klingt sie also, die neue Generation Dance Hits. Du hörst Neurodance. Jeden Dienstag gibt es von 18 bis 19 Uhr das musikalische Dance Best of der Jetztzeit. Wir spielen dir eine Stunde lang nur Dance Hits aus den 2020ern. So wie die nächsten hier, das ist Crisscross Amsterdam mit My Oh My.
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1: Bei dem Cyberangriff auf die Arbeiterkammer Oberösterreich könnten auch Daten von rund 270.000 Mitgliedern der Arbeiterkammer Salzburg betroffen sein. Die Angreifer haben die Spuren gezielt verwischt, deshalb kann derzeit nicht festgestellt werden, ob die Datensätze tatsächlich betroffen sind. In den Datensätzen sind neben Namen und Adressen auch der Betrieb sowie die Sozialversicherungsnummer enthalten. Madonna hat heuer die meisten Nominierungen für die MTV Video Music Awards bekommen. 40 Jahre nach ihrem legendären Auftritt bei der ersten VMA-Show ist sie mit 11 Nominierungen die Favoritin. Taylor Swift, die zuletzt die umsatzstärkste Konzerttournee aller Zeiten abgeschlossen hat, liegt mit 9 Nominierungen knapp dahinter. Die Straße von Hormuz bleibt vorerst geschlossen. Das hat der Iran heute angekündigt. Die Meerenge soll erst wieder geöffnet werden, wenn die USA die Bedingungen eines vorläufigen Abkommens erfüllen. Dazu gehört unter anderem die Aufhebung der Seeblockade und der Sanktionen. Die Straße von Hormuz ist ja eine der wichtigsten Öltransportrouten der Welt. Der City Airport Train stellt wegen der Streckensperre infolge eines Kabelbrands jetzt schon 2 Wochen früher als geplant auf einen Bustransfer im 12-Minuten-Takt um. Ab kommender Woche soll dann zur Haupttageszeit 5-mal pro Stunde ein Bus mit geplanter Fahrzeit von 21 Minuten in jede Richtung fahren. In den Randzeiten von 7 Uhr und nach 19 Uhr sollen die Busse jede Viertelstunde fahren.
2: Nass ist das heute und wird jetzt langsam ein bisschen besser. Aber vor allem zwischen Vorarlberg und Salzburg Regen, aber auch in der Steiermark in Graz bei nur 20 Grad und 17 in Salzburg. Morgen wieder sommerliche Temperaturen bis zu 32 Grad zwischen Salzburg bis Mariazell, aber auch ein bisschen Regen in der Früh. Und dann wird es aber auch da deutlich besser, unbeständiger der Donnerstag. 3 Meldungen gibt's für den Feierabend. Wien-Tangente Richtung Kagran ab der Hanson-Kurve ein Plus von 15 Minuten. Auf der Nordbrücke ist die Abfahrt auf die Brünnerstraße gesperrt. Auf der Ausweichstrecke dauert's 15 Minuten länger. Steiermark-Graz auf der Grazer Ringstraße am Südring vor der Baustelle ebenfalls noch ein Plus von 15 Minuten. Ansonsten läuft's, gute und sichere Fahrt.
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3: 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Und ich bin der Martin, kurz nach 19 Uhr, rein in die neue Stunde mit Blümchen.

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1: 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Alte Klassiker mit frischem Anstrich, genau so mögen wir das. Großartig, wenn die Artists von heute aus ohnehin schon großartigen Dance-Hits mit etwas frischen Beats nochmal alles rausholen. So wie Bibi Rexha. Hat sich die Gute doch gehabt mal den Faithless-Klassiker Insomnia geschnappt und richtig cool aufgemotzt. New Religion, mega Banger, spiele ich dir jetzt gleich. Außerdem mit dabei diese Stunde Felix und die Los Umbrellos. Ich bin der Martin, schönen Abend.

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Das Cookie-Kollektiv hier auf Kronehit Eurodance Express, The Rhythm of Your Life. So, mit all deinen Lieblings-Dance-Hits geht es jetzt durch den Abend und die Nacht. Morgen früh, da weckt dich dann wieder meine Kollegin Lisa, und zwar ab 6 Uhr in unserem Wake-Up-Express. Bis dahin, schönen Dienstagabend, genießt die Zeit und nicht vergessen,

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1: Schwere Vorwürfe rund um das rechtskräftige Urteil gegen Ex-Finanzminister Karl-Heinz Grasser in der Buwok-Affäre. Mit gefälschten Unterlagen ist eine Bestechlichkeit der Buwok-Richterin behauptet worden. Das berichten die APA und der Falter. Ein angeblicher IT-Forensiker hat angegeben, er könne die Befangenheit der Richterin beweisen. Der mutmaßliche Fälscher soll dafür Geld von Grassers Anwälten bekommen haben. Er sitzt nun in Untersuchungshaft und belastet Grassers Anwälte. Diese bestreiten die Geldflüsse, aber das Ermittlungsverfahren gegen die Richterin ist eingestellt worden. Die Hochzeit mit Sängerin Dua Lipa war für den britischen Schauspieler Callum Turner der schönste Tag seines Lebens. Das hat der 36-Jährige in einem Interview verraten. Unklar ist, ob er damit die private Trauung der beiden Ende Mai in London oder die anschließende Mega-Hochzeitsparty auf Sizilien meint. Bei dem Cyberangriff auf die Arbeiterkammer Oberösterreich könnten auch Daten von rund 270.000 Mitgliedern der Arbeiterkammer Salzburg betroffen sein. Die Angreifer haben die Spuren gezielt verwischt. Deshalb kann derzeit nicht festgestellt werden, ob die Datensätze tatsächlich betroffen sind. In den Datensätzen sind neben Namen und Adressen auch der Betrieb sowie die Sozialversicherungsnummer enthalten. Der Bedarf an privater Nachhilfe ist weiterhin hoch. Laut dem aktuellen Nachhilfebarometer der Arbeiterkammer erhalten 32% aller Schülerinnen und Schüler Nachhilfe. Familien geben durchschnittlich 720 Euro pro Kind und Jahr für Nachhilfe aus. In Summe sind das pro Jahr 144 Millionen Euro für bezahlte Nachhilfe.
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2: Richtig frisch ist das heute und es bleibt auch nass zwischen Vorarlberg und Salzburg in der Gegend zwischen Kärnten und Wien. Regnet es nur vorübergehend oder bleibt ganz trocken. Morgen am Mittwoch einiges mehr an Sonne und vor allem wieder sehr viel wärmer. Am Anfang des Tages kann es in Salzburg, Oberösterreich und auch in der Steiermark noch kurz regnen. Der Donnerstag weiter heiß, aber wieder unbeständiger. Auf der Nordbrücke ist die Abfahrt auf die Brünner Straße gesperrt. Auf der Ausweichstrecke dauert es 15 Minuten länger. Ansonsten läuft's, gute und sichere Fahrt.

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